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1: Guten Morgen. Hoffe, Sie haben gut geschlafen. Kurz nach fünf, in einer knappen halben Stunde, geht in vielen Regionen die Sonne auf. Doch musikalisch habe ich jetzt schon Hornklänge für Sie, die wärmen wie Sonnenstrahlen. Die Romanze in F-Dur von Camille Saint-Saëns. Es folgt Johann Sebastian Bach mit dem ersten Satz aus seinem Violinkonzert in A-Moll.
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Das Nocturne von Edvard Grieg aus seiner lyrischen Suite für Ihren Dienstagmorgen hier bei Klassikradio. Ja, vielleicht liegt eine eher kurze oder schlaflose Nacht hinter Ihnen. Der Wecker war Ihr größter Feind. 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
1: Guten Morgen, kurz nach 5:30. Vielleicht nutzen Sie die frühe Uhrzeit, um noch etwas Zeit zum Meditieren oder im Tag ankommen zu haben, bevor dann der Alltag richtig loslegt. Die richtige musikalische Begleitung dafür liefert gleich Claire Huangxi. Sie spielt Ihnen Chopins Nocturne Nummer 15 in F-Dur. Davor gibt's noch ungewohnt sanfte Klänge von Ludwig van Beethoven, den zweiten Satz aus seinem Violinkonzert in D-Dur.
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Das Er aus Georg Friedrich Händels Wassermusiksuite Nummer 1 hier bei Klassikradio. Schönen guten Morgen und an dieser Stelle ganz besonders herzliche Grüße an alle, die in der Pflege arbeiten. Im Krankenhaus, Pflegeheim oder auch daheim im Einsatz für Angehörige. Heute ist Internationaler Tag der Pflege. Ein schöner und vor allem wichtiger Anlass, einmal ganz bewusst Danke zu sagen. Danke für diese wertvolle Arbeit, für die Fürsorge, die Geduld und vor allem auch die Menschlichkeit, mit der Pflegende jeden Tag für andere da sind. Der 12. Mai ist übrigens nicht zufällig gewählt. Es ist der Geburtstag von Florence Nightingale, der Pionierin der modernen Krankenpflege. Und wenn Sie schon in der Frühschicht sind, jetzt ein Titel mit Gänsehautgarantie. So würdig und feierlich klingt er. Der zweite Satz aus Oskar Böhmes Trompetenkonzert.

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1: Im Studio Dirk Justus, guten Morgen. Swiss verschärft Regeln für kranke Flugbegleiter. EU plant Treffen mit Taliban-Vertretern in Brüssel. Im Rahmen ihres aktuellen Sparkurses verschärft die Swiss die Attestpflicht für Flugbegleiter. Ab Juni ist bereits ab dem dritten Krankheitstag ein Arztattest nötig und nicht wie bisher ab dem fünften Tag. Das berichtet das Online-Portal 20 Minuten. Demnach begründet die Airline den Schritt mit vielen kurzfristigen Krankmeldungen, besonders an Wochenenden. Die Gewerkschaft des Kabinenpersonals lehnt die Verschärfung ab. Die EU will offenbar Vertreter der Taliban-Regierung nach Brüssel einladen, um über Abschiebungen nach Afghanistan zu beraten. Derzeit wird ein Treffen vorbereitet. In der Vergangenheit waren bereits EU-Vertreter nach Afghanistan gereist. Menschenrechtsorganisationen kritisieren die Abschiebepläne. Kann es ab heute wieder Treffpunkt für Hollywood-Stars und andere Kinogrößen, das internationale Filmfestival startet. Auch drei deutschsprachige Filme sind dieses Jahr im Wettbewerb um die Goldene Palme dabei. Sie gilt als eine der wichtigsten Filmpreise weltweit.
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2: Schönen Dienstagmorgen in dieser kurzen Arbeitswoche. Donnerstag ist Christi Himmelfahrt und gesetzlicher Feiertag in Deutschland, Österreich und der Schweiz. Vielleicht haben Sie sich auch den Brückentag genommen. Dann fühlt sich dieser Dienstag schon ein bisschen nach Donnerstag an. Nach Vorfreude und Leichtigkeit klingt auch der Chanson de Matin, also das Morgenlied von Edward Elgar. Und danach wird es lyrisch mit dem Chant de la Veslemoy von Johann Halvorsen.
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0: Der zweite Satz aus Joseph Haydns Klavierkonzert Nummer 3 in F-Dur hier bei Klassikradio. Schönen guten Morgen. Freue mich, dass Sie mit uns in den Tag starten und habe gleich ein Stück für Sie, bei dem mir sofort das österreichische Wort Zuckerlein gefallen ist. Denn es ist wirklich ein süßes, beschwingtes Musikbonbon, der Tanz der Rohrflöten aus Peter Tschaikowskis Ballett Der Nussknacker. In rund einer Minute für Sie, direkt nach den Gedanken zum Tag.
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2: Guten Morgen, ich bin Benjamin Elsner von den evangelischen Kirchen. Eigentlich geht das gar nicht. Wie immer, mit viel zu wenig Zeit eile ich in den Supermarkt.

0: Warum? Weil ich Zweifel habe, ob so ein paar Münzen von mir helfen? Weil sie mehr Hilfe bräuchte, als ich leisten kann und will? Weil ich nicht die ganze Welt retten kann? Ist das überhaupt meine Aufgabe? Was ihr einem anderen Menschen getan habt, das habt ihr mir getan, soll Jesus laut Bibel gesagt haben. Den anderen sehen, helfen, wenn nötig und möglich, dafür steht Jesus. Und das rät er, soll ich auch tun. Aber nicht, weil das jemand fordert, sondern weil ich es will, weil ich es kann, weil ich nicht anders kann, aus Liebe. Sich auf Gottes Liebe einlassen verändert und ich merke, wie aus Müssen ein selbstbestimmtes Wollen wird. Kein Wollen aus schlechtem Gewissen, sondern weil ich spüre und wahrnehme, auch mit vielleicht wenig, kann ich bereits einem anderen helfen.
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1: Kurz nach 7:30 an Ihrem Dienstagmorgen. Heute schaut die ganze Welt nach Südfrankreich, denn die internationalen Filmfestspiele in Cannes beginnen. Wer über den roten Teppich laufen wird und mehr, darüber sprechen wir in einer knappen Viertelstunde. Davor spielt noch eine der besten Bratschistinnen unserer Zeit für Sie. Das ist Tabea Zimmermann mit dem zweiten Satz aus Karl Stamitz' Bratschenkonzert in D-Dur.
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La Recherche von Justus Römen ab für Ihren Dienstagmorgen hier bei Klassik Radio. Und es bleibt französisch, denn wir werfen einen Blick an die Côte d'Azur, unter anderem nach Cannes. Dort versammelt sich heute das Who is Who der Filmbranche bei den 79. Filmfestspielen. Unter anderem sollen heute Scarlett Johansson, Julianne Moore, Michael Fassbender und Adam Driver über den roten Teppich laufen. Und der deutschsprachige Raum ist stark vertreten. Sandra Hüller und Lars Eidinger sind zum Beispiel mit Fatherland im Wettbewerb. Aus Österreich Marie Kreuzer mit Gentle Monster und Sandra Wollner mit Everytime. Und auch eine deutsch-schweizerische Koproduktion ist dabei. Eigentlich hätte auch Mozart eine goldene Palme verdient, denn er ist einer der meistgenutzten klassischen Komponisten in der Filmmusik. Das ist das vergnügte Rondo aus seinem Hornkonzert Nummer 1.

Die Romanze aus der Filmsuite Die Hornisse von Dmitri Schostakowitsch hier bei Klassikradio. Schönen guten Morgen. Ja, die Ersten sind schon dabei, ihren Computer hochzufahren. Dann können Sie ihm direkt gratulieren, denn er feiert heute seinen 85. Geburtstag. Am 12. Mai 1941 hat der Ingenieur Konrad Zuse den Z3 der Öffentlichkeit vorgestellt. Doch die Präsentation in seiner Werkstatt in Berlin, die hat kaum jemand beachtet. Dabei war der Wandschrank-große Kasten der erste Computer der Welt. Wenn Sie wissen wollen, wie er genau ausgesehen hat, ein Nachbau ist zum Beispiel im Deutschen Museum in München zu sehen. Hier geht's jetzt feierlich weiter mit dem Menuett aus Händels Oper Berenice.

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1: Im Studio Dirk Justes, guten Morgen. Swiss verschärft Regeln für kranke Flugbegleiter. Waffenruhe im Iran-Krieg steht auf der Kippe. Im aktuellen Sparkurs verschärft die Swiss die Attestpflicht für Flugbegleiter. Ab Juni wird schon ab dem dritten Krankheitstag eine Krankschreibung verlangt und nicht erst wie bisher am fünften. Das berichtet das Online-Portal 20 Minuten. Grund sind demnach viele kurzfristige Krankmeldungen, vor allem vor dem Wochenende. Die Friedensgespräche zwischen Iran und den USA kommen nicht voran. Präsident Trump kritisierte Teherans Antwort auf den jüngsten US-Vorschlag scharf. Darin forderte der Iran nach eigenen Angaben, dass eingefrorene Vermögenswerte freigegeben und die iranischen Häfen nicht länger blockiert werden. Die aktuelle Waffenruhe bezeichnete der US-Präsident außerdem als extrem brüchig. Iran drohte im Falle eines Angriffs mit Vergeltung. In Großbritannien steht Premierminister Keir Starmer immer stärker unter Druck. Nach der Wahlschlappe seiner Labour-Partei vorige Woche gibt es jetzt auch erste Rücktrittsforderungen aus seinem eigenen Kabinett. Starmer selbst gab sich gestern noch kämpferisch.
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2: Kurz nach sieben und da bin ich pünktlich bei Ihnen. Schönen guten Morgen, wenn Sie es eilig haben. Dann kommen wir genau zur richtigen Zeit, wie ich finde. Denn wir haben etwas, das den Blutdruck sofort sinken lässt und den Stress vertreibt. Ave Maria von Franz Schubert, gespielt von Starcellist Yo-Yo Ma. Und eine wunderschöne musikalische Arie, orchestral, das O mio babbino caro von Puccini habe ich für Sie. Von Gianni Schicchi. Damit geht's doch viel leichter in den Tag.
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treibt Kummer und Sorgen. Und zumindest ergeben das ja auch aktuelle Studien. Also wer den Tag so startet, soll konzentrierter arbeiten, entspannter schlafen, so bessere Entscheidungen auch treffen. Es gibt ja viele Gründe dafür, ihn zu machen, aber ihn auch nicht zu machen. Denn frühmorgens, ich weiß, da ist die Zeit immer knapp. Aber einen Spaziergang unterzubringen, ist natürlich da immer so eine Sache, die ziemlich schwierig ist. Aber ich habe mir gedacht, man könnte ihn ja auch mal in den Arbeitsweg integrieren. Also ich mache das auch immer. Also ich laufe zur S-Bahn-Station, da fahre ich ein bisschen S-Bahn, dann laufe ich durch den Bahnhof, dann gehst du vom Bahnhof in München nach Augsburg und dann laufe ich wieder zum Sender. Und dann habe ich meinen kleinen Spaziergang auf jeden Fall hinter mir. Ja, kleinen Spaziergang mit der richtigen Musik, das empfehle ich auch. Ab geht's ins Grüne mit dem Forest Clearing von Sigurd Islandsmoen.

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1: Guten Morgen, kurz nach 8:30, da haben viele schon die Hände voll zu tun. Da denke ich an meine Schulzeit zurück. Ja, da waren schon die Lehrer im Lehrerzimmer und haben die erste Unterrichtsstunde vorbereitet. Und wir liefern, egal was Sie gerade machen, die beste Musik. In dieser halben Stunde habe ich Star Cellist Hauser für Sie mit dem Lascha Pyobianga und außerdem New Classics, Roberto Cacciapalla, Father Stars. Und jetzt habe ich einen ganz gelassenen Klassik-Hit für Sie, nämlich den zweiten Satz aus Ignaz Joseph Pleyes Sinfonie in G-Dur.
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schönen Morgen verbringen Sie mit Klassikradio und mit Josef Haydn. Das war seine 79. Ja, gerade haben wir ja vorhin so einen kleinen Blick ins Lehrerzimmer geworfen heute Morgen. Und jetzt geht es um die Schülerinnen und Schüler in den Abschlussklassen. Da stehen heute, ja, in einigen Bundesländern wieder Prüfungen an. Zum Beispiel habe ich gesehen Bio-Abi in Mecklenburg-Vorpommern, im Saarland oder die Matheprüfung bei mittleren Schulabschlüssen in Baden-Württemberg. Ich weiß das aus eigener Erfahrung, ich habe auch Kinder und ich war selber in der Schule. Da liegen die Nerven blank, aber laut Experten kann es ja auch mal helfen, sich so alle Worst-Case-Szenarien kurz vorher auf ein Blatt zu schreiben und damit aus dem Kopf zu schreiben. Also vielleicht ist das ein Versuch wert, die Worst-Case-Szenarien einfach runterschreiben und dann drücken wir natürlich die Daumen, dass das heute gut läuft. Und das mache ich jetzt mit Tschaikowski, die Fantasie-Ouvertüre aus Romeo und Julia.

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2: Im Studio Dirk Justus, guten Morgen. Swiss verschärft Regeln für kranke Flugbegleiter. Deutsche Unternehmerfamilie stirbt bei Flugzeugabsturz in Namibia. Im Rahmen ihres aktuellen Sparkurses verschärft die Swiss die Attestpflicht für Flugbegleiter. Ab Juni ist bereits ab dem dritten Krankheitstag ein Arztattest nötig und nicht wie bisher ab dem fünften Tag. Das berichtet das Online-Portal 20 Minuten. Demnach begründet die Airline den Schritt mit vielen kurzfristigen Krankmeldungen, besonders an Wochenenden. Die Gewerkschaft des Kabinenpersonals lehnt die Verschärfung ab. Die Waffenruhe im Iran hängt nur noch an einem seidenen Faden, so sieht es US-Präsident Donald Trump. Die USA erhöhen unterdessen den wirtschaftlichen Druck auf den Iran. Banken drohen Sanktionen, sollten sie Geschäfte mit chinesischen Raffinerien machen, die iranisches Öl verarbeiten. Eine deutsche Unternehmerfamilie ist bei einem Flugzeugunglück in Namibia ums Leben gekommen. Die Propellermaschine war am Sonntag in der Wüstenregion Namibias abgestürzt. Die Sanddünen dort sind ein beliebtes Touristenziel. Auch der Pilot starb bei dem Unglück.
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3: Schönen Dienstagmorgen für Sie und genießen Sie schönen Kaffee. Ja, der ein oder andere zündet sich eine Zigarette an. Also ich bin froh, dass ich mir das schon längst abgewöhnt habe, das mit dem Rauchen. Das Rauchen ist ja nicht nur ungesund, na, das kann auch manchmal den Job kosten. Besonders bei einem Komponisten. Wer wegen einer Zigarette seinen Job verloren hat, das werden wir gleich erfahren. Das machen wir noch ein bisschen spannend. Jetzt werden wir aber erstmal wach mit den Klängen von Robert Schumann von Fremden Ländern und Menschen.
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0: spielen immer das Beste aus unserer Hall of Fame und das gehört definitiv dazu. Das war Platz 3 in unserem großen Klassikradio Voting Deutschland, Österreich, der Schweiz. Haben Sie gewählt, das eher von Johann Sebastian Bach. Schönen Dienstagmorgen wünsche ich Ihnen und wir haben natürlich wieder was zu feiern.
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0: Ja, vor 181 Jahren ist er geboren, an dem heutigen Tag in der Nähe von Toulouse, Südfrankreich. Dabei hat sein Berufsleben nicht ganz stolperfrei begonnen, kann man sagen. So als Kirchenorganist ist er während des Gottesdienstes immer mal wieder für eine Zigarettenpause rausgeschlichen. Einmal ist er dann zu spät zurückgekommen und schon, schwupps, war er sein Job los. Naja, Rauchen ist ungesund und führt manchmal eben auch zur Arbeitslosigkeit. Aber das hat ihn davon nicht abgehalten, trotzdem natürlich Karriere zu machen. Das wissen wir. Er ist Direktor des Pariser Konservatoriums geworden und hat als Komponist eine Brücke gebaut, kann man sagen. So zwischen der Romantik und dem 20. Jahrhundert mit berührenden Werken wie hier seine Pavane in Fismol.

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2: Guten Morgen, kurz nach 8:30. Naja, die Welt, die Kinowelt, die wird an diesem Dienstag bestimmt wieder an die Côte d'Azur schauen. Heute Abend werden da wieder die weltberühmten Filmfestspiele in Cannes eröffnet. Jede Menge Stars auf dem roten Teppich. Darüber werden wir auf jeden Fall, das kann ich jetzt schon mal versprechen, berichten. Das werden Sie bei uns erfahren, wer sich da wirklich die ganz großen Hoffnungen machen kann, die Goldene Palme zu bekommen. Bei uns gibt es jetzt erstmal Frühlingshaftes. Hoffentlich haben Sie schönes Wetter. Wenn nicht, er sorgt für Frühling. Vivaldi mit den 4 Jahreszeiten. Und jetzt erstmal die Träne von Mussorgsky.
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0: Ich liebe immer diese Harfenklänge am Morgen, die lassen einen so ein bisschen leichter in den neuen Tag rutschen, in diesen 12. Mai. Das war für Harfe und Orchester Francesco Petrinis Sinfonie. Und wir sind voller Vorfreude, es geht ja bald los.
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0: Ah, da sind wir wieder unterwegs, in 15 Städten in Deutschland, Österreich, ganz auch in Ihrer Nähe, das kann ich Ihnen jetzt schon versprechen. Wir kommen mit der besten Filmmusik, mit Pete Harrison, unserem Dirigenten, auch nach Bregenz. Ein Ausflug, das wissen Sie, das lohnt sich dort immer. Und das bestätigt uns jetzt auch der Bürgermeister, höchst offiziell, Michael Ritsch.
2: Das Schöne an Bregenz ist, dass wir eine Stadt zwischen Berg und See sind. Wir haben einen Hausberg mit knapp 1050 Meter, wo man mit der Bahn rauffahren kann, die wunderschöne Aussicht über den Bodensee genießt und eigentlich in das Dreiländereck Schweiz, Österreich, Deutschland schauen kann, ohne Grenzen.
0: Ja, herrlich. Also ich freue mich auch wieder zurückzukommen nach Bregenz. 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Naja, und jetzt zur Einstimmung. Hier habe ich schon mal feinste Filmmusik. Magnolien aus Stahl von Georges Delerue.

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1: Im Studio Dirk Justes, guten Morgen. Swiss verschärft Regeln für kranke Flugbegleiter. Filmfestival von Cannes startet. Im aktuellen Sparkurs verschärft die Swiss die Attestpflicht für Flugbegleiter. Ab Juni wird schon ab dem dritten Krankheitstag eine Krankschreibung verlangt und nicht erst wie bisher am fünften. Das berichtet das Online-Portal 20 Minuten. Grund sind demnach viele kurzfristige Krankmeldungen, vor allem am Wochenende. Die Waffenruhe im Iran hängt nur noch an einem seidenen Faden, so sieht es US-Präsident Donald Trump. Die Antwort Teherans auf den jüngsten US-Vorschlag, der zu einem Ende der Auseinandersetzung führen sollte, bezeichnete Trump als Müll. Die USA erhöhen unterdessen den wirtschaftlichen Druck auf den Iran. Banken drohen Sanktionen, sollten sie Geschäfte mit chinesischen Raffinerien machen, die iranisches Öl verarbeiten. China ist Hauptabnehmer von iranischem Öl. Cannes ist ab heute wieder Treffpunkt für Hollywood-Stars und andere Kinogrößen. Das internationale Filmfestival startet. Auch drei deutschsprachige Filme sind dieses Jahr im Wettbewerb um die Goldene Palme dabei. Sie gilt als eine der wichtigsten Filmpreise weltweit.
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2: Ja, nochmal schönen guten Morgen. 5 nach 9, also unsere 5 ausgewählten Stücke. Und wir sind ja mitten im Mai, haben uns gedacht in der Musikredaktion, ja, da widmen wir ganz einfach 5 nach 9 nochmal dem Frühling. Also die schönsten Frühlingsmelodien. Musik, die uns sofort an Sonne, Vogelgezwitscher, dieses frische Grün erinnert, das wir momentan haben. Natur pur. Und genau das hat Ronald Bitch so wunderbar verpackt in seiner Elisabeth-Serenade. Also vermittelst du puren Optimismus, finde ich. Macht den Start und danach eine Hommage an das morgendliche Konzert der Vögel, das Gezwitscher, und deswegen genießen wir jetzt seine Vögelsuite. Ottorino Respighi, und schon spüren wir diese warmen, frühlingshaften Sonnenstrahlen.
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Frühlingsklänge hier bei Klassik Radio. Das war die Taube aus der Vögelsuite von Ottorino Respighi. Ja, und damit geht's weiter an diesem Dienstagvormittag mit unseren 5 besten Frühlingsmelodien, die wir rausgesucht haben. Vielleicht kennen Sie das ja auch, so der Frühling ist da und man hat auf einmal Lust, so was Neues auszuprobieren, wegzufahren, so auch ganz neue Orte zu besuchen. Und diese Abenteuerlust geparkt mit so ein bisschen Gefühl findet sich auch, wie ich finde, in der Serenata Española von Joaquin Malaz. Da geht's also nach Spanien, spanischer Frühling. Und davor Ludwig van Beethoven, ein Junggeselle, der eigentlich ständig verliebt gewesen sein soll und damit auch irgendwie nach wie vor ein Experte für Frühlingsgefühle ist. Vielleicht hat er das auch, seine Frühlingsgefühle, ganz fest in seine Romanze für Violine und Orchester Nummer 1 reingelegt. Große Gefühle hier bei Klassikradio.

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wer da keine Frühlingsgefühle bekommt, spanische Frühlingsgefühle mit der Serenata Española von Joaquín Malaz. Ja, das war unser viertes Stück. Jetzt kommt das letzte und fünfte bei 8:55. Auch eine herrliche Frühlingsmelodie. Verkörpert die Aufbruchstimmung, die der Frühling so mit sich bringt, finde ich. Ein frischer Neuanfang voller Zuversicht und Schwung. Der erste Satz nimmt

Aus dem brandenburgischen Konzert Nummer 3 von Johann Sebastian Bach natürlich. Gespielt vom English Baroque Solist Orchester unter Sir John Eliot Gardner.

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1: Ja, schon wieder kurz nach 9:30. Haben wir heute Grund zum Feiern. Auf jeden Fall, den liefert ein Komponist. Feiert heute einen ganz bestimmten Tag. Er kommt aus Frankreich, hat am Pariser Konservatorium unterrichtet, sollte sogar Direktor werden, aber diese Karriere hat er abgelehnt. Warum er die abgelehnt hat, ja, das werden wir gleich erfahren, aber davor habe ich noch New Classics von Alberto Giurioli mit seiner Marie und die feinste Klassik von Luigi Boccherini. Hier kommt sein legendäres Menuett aus dem Streicherquintett. Ihnen einen schönen Vormittag.
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0: ganz gefühlvolle Klassik. Das war Johann Baptist van Hals Symphonie in G-Moll für unseren Dienstagvormittag. Und einen, den feiern wir den ganzen Tag, jetzt schon.
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0: Ja, heute vor 184 Jahren geboren, mit gerade mal 11 Jahren, da hat er am Pariser Konservatorium gespielt und wurde sofort angenommen, mit 11 Jahren. Ja, und später hat er dort fast 20 Jahre lang als Professor unterrichtet. Doch als ihm die begehrte Stelle als Direktor angeboten wurde, ist er gegangen. Ne? Hat gesagt, nee, mach ich nicht, da hatte Angst, es bliebe dann zu wenig Zeit zum Komponieren. Ne? Und so ist er zwar kein Direktor, aber eben einer der wirklich bedeutendsten Opernkomponisten seiner Zeit geworden. Hier eines seiner beliebtesten Stücke, Meditation aus der Thais-Oper. Übrigens ja von ihm gewählt in der Klassik-Radio Hall of Fame auf Platz 36. Jules Massenet.

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1: Im Studio Dirk Jostes, guten Tag. Swiss verschärft Regeln für kranke Flugbegleiter. EU will bei Medikamenten unabhängiger werden. Im Rahmen ihres aktuellen Sparkurses verschärft die Swiss die Attestpflicht für Flugbegleiter. Ab Juni ist bereits ab dem dritten Krankheitstag ein Arztattest nötig und nicht wie bisher ab dem fünften Tag. Das berichtet das Online-Portal 20 Minuten. Demnach begründet die Airline den Schritt mit vielen kurzfristigen Krankmeldungen, besonders an Wochenenden. Die Gewerkschaft des Kabinenpersonals lehnt die Verschärfung ab. Bei wichtigen Medikamenten will die EU weniger abhängig vom Ausland werden. Die Produktion in Europa soll gefördert und so angekurbelt werden. Aktuell kommen wichtige Mittel wie Antibiotika und Insulin oft aus Asien und da gibt es immer wieder Lieferengpässe. Netflix hat Ärger am Hals. Der US-Bundesstaat Texas verklagt den Streaming-Giganten. Laut Generalstaatsanwalt sammelt Netflix illegal Nutzerdaten und benutzt Techniken, um vor allem junge Zuschauer süchtig zu machen. Netflix spricht von falschen und verzerrten Informationen.
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2: Ja, daran können wir uns auch so ein bisschen erfreuen. Es ist ja eine kurze Arbeitswoche. Und das überall in Deutschland, Österreich, der Schweiz. Am Donnerstag Christi Himmelfahrt. Naja, viele planen da einen Urlaub. Was ist denn so der beliebteste Kurztrip? Darüber können wir uns gleich unterhalten. Machen wir so in einer Viertelstunde. Aber jetzt habe ich erstmal Romantik im Doppelpack. Der erste Satz aus Beethovens Pastorale. Und davor der Walzer in Astor von Johannes Brahms.
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Es geht doch nichts über einen Bach an einem Dienstagvormittag. Das war Johann Christian Bach mit dem Oboenkonzert in F-Dur. Schönen Dienstagvormittag. Ich denke mal, alle sind so ein bisschen motiviert, weil wir wissen, naja, es wird einen Tag weniger gearbeitet. Christi Himmelfahrt ist am Donnerstag. Und das ist diesmal ein Feiertag in eigentlich allen drei Klassik-Radioländern, wo man es hört. Deutschland, Österreich, der Schweiz. Vielleicht haben Sie auch so den Freitag als Brückentag genommen. Ja, dann planen Sie wahrscheinlich jetzt auch so einen Kurztrip. Mehr als 70% bleiben aber im Inland. Rund 30%, habe ich mir sagen lassen, zieht es ins Ausland. Doch in beiden Fällen liegt ein Städtetrip ganz, ganz vorne. Besonders beliebt Berlin, Paris, London und auch andere große Metropolen. Und wir können jetzt auch einen musikalischen Kurztrip machen in das Land, wo angeblich die glücklichsten Menschen leben. Es geht nach Finnland. Naja, glücklich sein und Glück, das hört man auch in seiner Musik. Das Andante-Festival von Jean Sibelius.

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1: Kurz nach 11:30, ich weiß ja nicht, wie Ihr Arbeitstag aussieht. Manche quälen sich heute vielleicht von Termin zu Termin, Meeting zu Meeting. Andere mit Excel-Tabellen, ach, das ist auch ein Horror für mich. Aber wir bleiben trotzdem konzentriert und ich gebe Ihnen jetzt so den richtigen Drive, den richtigen Schwung mit Richard Hohl. Zweiter Satz dann Symphonie Nummer 1 und dann habe ich davor den ersten Satz von Johann Sebastian Bachs Violinkonzert.
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0: Die Sisyen von Maria Theresia von Paradies. Das ist der Dienstagvormittag hier bei Klassik Radio. Ich freue mich schon auf den Herbst. Das klingt jetzt vielleicht ein bisschen paradox, zumindest der Sommer ist ja noch gar nicht da, aber wir freuen uns schon so ein bisschen auf den Herbst. Wir planen auch schon. Dann geht es ja wieder los. 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
1: 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Wo ich sagen muss, als ich sie zum ersten Mal gesehen habe, war ich überrascht, wie klein die sind. Ich hatte mir die viel größer vorgestellt, aber das ist halt so ein Highlight, das gehört wohl unbedingt dazu.
0: 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Ja, perfekte Filmmusik jetzt auch von James Horner, For the Love of a Princess aus Braveheart.

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2: Kurz nach 11, da wünsche ich Ihnen nochmal einen schönen Dienstagvormittag. Und heute ist ein besonderer Tag, also dieser 12. Mai, falls Sie Geburtstag haben. Gratulation, Sie haben Geburtstag mit Jules Massenet, Gabriel Fauré und mit der Lady mit der Lampe. Wer war die Lady mit der Lampe? Das werden wir gleich erfahren. Jetzt aber erstmal die Gymnopädie Nummer 1 von Erik Satie. Und davor Antonín Dvořák und sein Lasst mich allein.
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Charles Baguer war das mit dem zweiten Satz aus seiner 16. Sinfonie. Ich wünsche Ihnen natürlich einen schönen Vormittag an diesem Dienstag. An dieser Stelle ganz, ganz wichtig, besonders herzliche Grüße an alle, die in der Pflege arbeiten, sei es im Krankenhaus, Pflegeheim oder auch daheim im Einsatz für Angehörige. Denn heute ist der internationale Tag der Pflege. Wie ich finde, einer der wichtigsten Tage überhaupt. Schöner, wichtiger Anlass, auch mal ganz bewusst Danke zu sagen. Danke für diese wertvolle Arbeit, für die Fürsorge, die Geduld und auch die Menschlichkeit, mit der Pflegende jeden Tag für andere da sind. Müssen wir uns alle auch immer mit der Pflege und mit der Gesundheit auseinandersetzen. Früher oder später trifft es uns alle. Und deswegen ist dieser Mai so wichtig und nicht zufällig gewählt. Es ist der Geburtstag von Florence Nightingale, die Pionierin der modernen Krankenpflege. Die ist oft damals nachts mit einer Lampe durchs Lazarett gelaufen und hat nach dem Patienten gesucht und sie unterstützt. Und sie hatte den Spitznamen Lady mit der Lampe. Ein Zeitgenosse übrigens von ihr ist auch er gewesen, Peter Tschaikowski. Und von ihm bekommen wir jetzt Leichtigkeit mit dem Panorama aus Dornröschen.

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2: Langsam aber sicher rückt die Mittagspause bei Nähe. Falls der Bauch jetzt schon knurrt, na, ich lenke sie so ein bisschen ab. Und das am besten mit der Musik in dieser halben Stunde, zum Beispiel von Johann Sebastian Bach. Ich habe Carl Jenkins dabei mit seinem Benediktus. Und der Anfang macht jetzt erstmal Joseph Haydn. Hier ist sein herrlicher, festlicher zweiter Satz aus seinem Trompetenkonzert.
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Sinfonia Pastorale war das, der erste Satz von Johann Wenzel Anton Stamitz. So geht's Richtung Mittag hier bei Klassikradio. Egal welche Branche, ohne PC, Laptop, das wissen Sie, geht ja heute in den meisten Berufen fast überhaupt nichts mehr. Hätten Sie gedacht, dass der Computer heute an diesem 12. Mai schon seinen 85. Geburtstag feiert? Ja, am 12. Mai damals, 1941, da hatte Ingenieur Konrad Zuse den Z3 der Öffentlichkeit vorgestellt. Die Präsentation in seiner Werkstatt in Berlin hat aber kaum jemand damals beachtet. Aber er hatte damals einen wandgroßen Kasten und damit auch sozusagen den ersten Computer der Welt erfunden und dann auch patentieren lassen. Also ein echter Pionier. Und wenn Sie wissen wollen, wie er aussieht, es gibt noch einen Nachbau, zum Beispiel im Deutschen Museum München. Das weiß ich noch aus meiner Kindheit. Da war ich ganz fasziniert, so ein Riesending zu sehen. Und jetzt sorgt Franz Schubert für Rückenwind auf dem Weg Richtung Mittagspause. Also hier ist der ungarische Tanz, seine Melodie in H-Moll.

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1: Ja, kurz nach 12. Manche haben jetzt Mittagspause, das weiß ich. Manche müssen aber trotzdem noch Gas geben, weil sie vielleicht mit dem Pensum noch nicht ganz zu Ende oder zurechtgekommen sind. Na gut, dann sitzen wir jetzt ein bisschen nach. Und das machen wir ganz einfach mit herrlicher Musik von Johann Nepomuk, sein Trompetenkonzert. Und ein ganz verträumtes Vorspiel habe ich, nämlich von Franz Lehars Oper Tatjana. Also das sorgt definitiv für eine schöne Atmosphäre, egal was Sie gerade machen.
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große Konzerte hier bei Klassik Radio an diesem Dienstagmittag. Das war das Concerto Grosso Nummer 11 von Antonio Vivaldi, der zweite Satz. Ich liebe Spargel, Sie auch. Wir sind ja mittendrin in der Spargelzeit. Und für mich ist es ganz klar, bei mir kommt der Spargel mit Kartoffeln und einer Sauce Hollandaise auf den Teller. Ganz klassisch. Und damit sind wir in guter Gesellschaft, denn das Klassik Radioland ist ja momentan wieder im Spargelmodus. In Deutschland nimmt sogar kein anderes Gemüse so viel Anbaufläche ein wie der Spargel. Fast 30.000 Hektar. Das ist mehr Fläche als Fehmarn und Sylt zusammen, muss man sich mal vorstellen. Naja, vielleicht gibt es ja zur Mittagspause jetzt bei Ihnen auch so ein paar Stangen Spargeln. Dann lassen Sie sich auf jeden Fall schmecken, die Mittagspause. Und das mit den Klängen von Robert Schumann. Hier ist sein Schlummerlied aus den Albumblättern.

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1: Jetzt lasse ich für Ihre Mittagspause einen Meister aufspielen, nämlich am Cello Yo-Yo Ma, was für ihn beim Spielen der allerwichtigste Faktor ist. Ja, das wird er uns erzählen, so in der knapp einer Viertelstunde. Aber davor gibt es dann noch weitere Klassikstars für Sie natürlich. Zum Beispiel Nino Königin Midiro spielt den ersten Satz aus Bruchs schottischer Fantasie und er folgt dann der motivierenden Symphonie Nummer 5. Und die kommt jetzt von William Boyce.
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0: Der zweite Satz aus Beethovens Symphonie Pastorale. Wissen Sie was? Wir können uns jetzt verabreden. Wir treffen uns im Herbst in Dresden.
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0: 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Hier ist die Filmmusik aus Jurassic Park.

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2: Falls Sie gerade zurückkommen. Ja, jetzt so um kurz nach 1 von der Mittagspause. Ich habe nochmal Nachschlag für Sie. Und das ist genau richtig für die zweite Hälfte des Arbeitstages. Ich habe Joaquin Rodrigo's Concierto Aranjuez dabei. Ich habe die Feuerwerksmusik von Händel. Und es gibt die Watermill von Ronald Binch. Also es klingt zumindest wie so ein kleiner Urlaubstag im Frühling.
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Eine wunderschöne Romanze aus der kleinen Nachtmusik. Ja, genau das Richtige für diesen Dienstagnachmittag hier bei Klassik Radio. Die kleine Nachtmusik von Mozart. Ja, viele sind wahrscheinlich jetzt so um diese Uhrzeit wieder zurück von der Mittagspause. Hab mal nachgeschaut, im Durchschnitt dauert die Mittagspause im Klassik-Radioland plus minus 30 Minuten. Also Deutschland liegt da genau in der Mitte. In der Schweiz dauert sie ein bisschen länger und in Österreich sind die meisten nach 25 Minuten wieder am Platz. Aber wissen Sie was? Wir verlängern jetzt ein bisschen die Pause, zumindest den Pauseneffekt mit wunderschöner Musik jetzt von Edward Elgar, nämlich Dream Children, für eine ganz entspannte Atmosphäre jetzt am Arbeitsplatz.

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1: Wie wär's denn jetzt mit einem kleinen Ausflug, einem kleinen Kurzurlaub an der Côte d'Azur? Oh, da nehme ich Sie ganz einfach mit, nämlich zu dem Filmfestspielen in Cannes. Die starten heute, was da so alles angesagt ist. Naja, das werden wir noch hören. Ich habe jetzt davor New Classics für Sie von Roberto Cacciapalia, das Gratitude. Und ja, hier kommt der kleine Bruder von Josef Haydn, Michael. Und das ist ein feierlicher Satz aus seiner Sinfonie Nummer 16.
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war das Rondo aus dem Flötenkonzert in G-Dur von Antonio Casimir Cartellieri. Ja, vielleicht tut das gut. Wir stellen uns jetzt Bilder von der Côte d'Azur vor. Wow, blaues Meer und nur schöne Menschen. Und dafür sorgt natürlich Cannes. Dort versammelt sich momentan das Who is Who der Filmbranche zu den Filmfestspielen. Unter anderem sollen da Scarlett Johansson, Julian Moore, Michael Fassbender, Adam Driver über den roten Teppich laufen und dann natürlich auch deutsche Stars vertreten, Sandra Hüller, Lars Eidinger zum Beispiel mit Fatherland. Ja, der Film ist im Wettbewerb. Und aus Österreich Marie Kreuzer und mit Gentle Monster und Sandra Wollner mit Every Time und auch eine deutsch-schweizerische Co-Produktion soll dabei sein. Und ich würde vorschlagen, wir bleiben auch musikalisch jetzt in Frankreich und der Welt des Films mit Camille Saint-Saëns. Da werden Sie sagen, wie, was? Ja, der war der erste oder einer der ersten berühmten Komponisten gewesen, der auch mal damals explizit Musik für einen Film geschrieben hat. Wir allerdings bevorzugen seine Oper, na, wie kann es anders sein, Samson und Dalila, jetzt gespielt am Cello und Orchester mit Klassik-Radio-Star Julian Lloyd Webber jetzt am Cello. Wunderbare Streichermomente mit ihm.

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2: Tja, wer noch so ein bisschen Punsch von Weihnachten übrig hat, der kann sich den für heute Abend aufheben oder auch jetzt schon genießen. Boah, es ist ja so kühl. Mittendrin im frischen Frühling, aber es ist ganz klar, wir sind da mittendrin in den Eisheiligen. Die sind am Start, also alles ganz normal. Wir wärmen uns jetzt erstmal auf mit wunderbarer Klassik. Ich habe gleich Wolfgang Amadeus Mozart mit dabei und wir starten mit dem Lied An den Mond aus der Oper Rosalka von Antonín Dvořák. Schönen Nachmittag.
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Klasse gerade hier mit dem zweiten Satz der Pariser Sinfonie von Wolfgang Amadeus Mozart, gespielt übrigens von der Staatskapelle Dresden. So, und schöne Grüße ins wunderschöne Elbflorenz an dieser Stelle. Aus Dresden gibt es nämlich auch Neuigkeiten, denn der sächsische Comedian Olaf Schubert, den kennen wir hauptsächlich ja von der Comedy-Bühne, viel wichtiger ist aber, dass er dieses Jahr die Dresdner Musikfestspiele eröffnen wird, und zwar am Freitag im Kulturpalast in Dresden, wird auch durch den Abend führen, gemeinsam mit Festivalintendant Jan Vogler. Und bis zum 14. Juni trifft sich dann die Klassik und die Musikwelt wieder mal in Dresden. Und bereits vor Beginn meldet Festspielintendant Jan Vogler, ja selbst weltweit anerkannter Cellist, eine Rekordbilanz. Denn mehr als ein Drittel der 64 Veranstaltungen seien bereits jetzt schon ausverkauft. Da wünschen wir wunderschöne Festspiele und ja, haben jetzt auch wundervolle Festmusik mit dabei von Händel. Die Wassermusik-Suite Nummer 1.

Die spanische Romanze hier bei Klassikradio. 14 Uhr und 19 Minuten haben wir es. Einen schönen Dienstagnachmittag wünsche ich Ihnen. Gleich mit großartigen Meisterwerken aus Italien. Die New Classics, Una Mattina von Ludovico Einaudi habe ich dabei. Und davor das Thema aus den Haydn-Variationen von Johannes Brahms. Musik.

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3: Ja, um 14:30, sagen Sie mal, haben Sie Lust auf ein Geschenk? Also ich ja, und ich habe gleich eins für Sie. In gut 15 Minuten vorher wunderbare Klassik gleich von Sergei Rachmaninow. Antonio Vivaldi ist mit dem Herbst mit dabei und wir starten französisch jetzt mit Claude Debussy. Schönen Dienstag für Sie.
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Vivaldis Herbst war das. Aus den vier Jahreszeiten hier bei Klassik Radio und Ihnen damit einen schönen Dienstagnachmittag. Heute am 12. Mai, der sich auch so ein bisschen wie Herbst und vielerorts auch wie Winter anfühlt. Es sind ja auch die Eisheiligen dran schuld in Teilen des Klassikradiolandes. Hat es auch nochmal geschneit, aber ich würde sagen, ja, dann kommen wir jetzt gut durch. Es bringt nichts, sich aufzuregen. Durchhalten ist angesagt. Und zum Ende der Woche sind die Aussichten, gerade so zum Wochenende hin, vielerorts ja schon wieder so ein bisschen besser. Bis dahin gilt aufwärmen, warme Gedanken machen mit der schönsten Klassik. Gleich das Klavierkonzert Nummer 2 von Rachmaninow. Und hier ist Van Halen und seine Sinfonie in G-Moll.

0: Das sind so diese unvergleichlichen Klänge. Diese berühmte Passage des zweiten Satzes aus dem Klavierkonzert Nummer 2 von Rachmaninow, der gerade in ganz, ganz vielen Popsongs sich auch so wiederfindet. Aber naja, es gibt halt nur einen großen Erfinder. 14:47 Uhr haben wir es. Hier ist Klassikradio am Dienstagnachmittag. Und von den Popsongs geht's jetzt zu ganz was anderem.
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0: Gibt solche wunderschönen Meisterwerke wie Die Schöne und das Biest jetzt von Alan Menken.

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1: Einen schönen Nachmittag wünsche ich Ihnen. Vielleicht Zeit für den nächsten heißen Tee oder Espresso und vielleicht was Süßes dazu. Ich habe gerade geschaut, bei Instagram gesehen, dass Klarinettist Andreas Ottensamer zum Beispiel mit der bulgarischen Opernsängerin Apfelstrudel gemacht hat. Das wäre jetzt auch was Feines, vor allem so mit feiner, warmer Vanillesoße. Na gut, also mir muss der Klang reichen. Vielleicht haben Sie ja die Möglichkeit, dass Ihnen jetzt vielleicht jemand so ein Stückchen Apfelstrudel vorbeibringt. Andreas Ottensamer, den habe ich jetzt mit dabei, mit der Berceuse von Amy Beach. Einen süßen Nachmittag für Sie.
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0: Mondscheinsonate von Ludwig van Beethoven hier bei Klassikradio an diesem Dienstagnachmittag. Wichtiges Datum heute und ich finde auch ein sehr, sehr schönes, dieser 12. Mai. Der amerikanische Schauspieler zum Beispiel, Rami Malek, der hat heute Geburtstag. Er wird 45 Jahre jung, hat ja vor 7 Jahren einen Oscar bekommen für Bohemian Rhapsody, als er so genial den großen Freddie Mercury, den Frontman der Band Queen, gespielt hat. Also diesen Film, dieses Biopic kann ich Ihnen sehr empfehlen. Absolute Extraklasse. Und heute vor 181 Jahren, da kam dieser Herr noch auf die Welt.
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0: Ja, heute, eben vor 181 Jahren, in der kleinen Stadt irgendwo in Südfrankreich, umgeben von vielen Kirchen. Und da war es anfangs ja ohnehin schon klar, ja, ganz früh in seinem Leben, da hat man die musikalische Begabung erkannt. Und dann war klar, er wird irgendwann mal Organist werden und in diesem kleinen Örtchen bleiben. Naja, ihn hat es dann nach Paris verschlagen. Da hat er seine Bestimmung gefunden, natürlich auch als Organist, aber auch als Komponist, Organisator, Lehrer und geschätzter Unterhalter in den Salons und natürlich ein absoluter Freigeist. Ihn genießen wir heute, lassen ihn hochleben anlässlich seines Jubilars, Gabriel Fauré, und jetzt die wundervolle Cécilienne von ihm.

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Schönen Nachmittag mit Klassikradio und Dimitri Kabelewskis lyrische Szene aus der Suite Die Komödianten. 15.16 Uhr haben wir es. Kommen Sie gut durch die Restarbeiten des Tages jetzt mit dem Concerto Grosso Nummer 11 von Vivaldi.

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1: Das ist ein ganz besonderer Tag heute, dieser 12. Mai. Viele Musik- und Schauspielgrößen sind heute auf die Welt gekommen und in ungefähr 7 Minuten feiern wir schon den nächsten. Kleiner Tipp, er ist Filmmusikkomponist. Mehr dazu nach Klängen von Michael Haub und Josef Wölfel. Jetzt sein Klavierkonzert Nummer 3.
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0: Michael Hope und Nimbus hier bei Klassik Radio an diesem Dienstagnachmittag mit ganz, ganz viel Leichtigkeit begleiten wir Sie durch die Arbeit. Ein Autofahrer unterwegs, gute und sichere Fahrt. Und ich habe es eingangs heute schon mal erwähnt, dieser 12. Mai ist ein besonderes Datum. Da sind viele Musik- und Schauspielgrößen auf die Welt gekommen. Und ein ganz, ganz toller Filmmusikkomponist, der feiert heute auch seinen 68. Geburtstag.
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0: Ganz, ganz toller Komponist. Und wenn man bei Steven Spielberg zum Beispiel immer von so einem Traumduo spricht, also Steven Spielberg macht die Filme und hat dann den Komponisten John Williams mit dabei, eine langjährige Freundschaft, so ist es bei Micky Reiser ähnlich. Er hat auch eine ganz bekannte Filmfrau immer mit dabei. Das ist die großartige Caroline Lenk.
2: Eine sehr lange und tiefe Freundschaft, was ich sehr schön finde. Unsere Zusammenarbeit ist, kann man sagen, sehr eng. Sie muss erstmal die Musik hören und sie reagiert auch immer sehr, ich würde jetzt sagen, emotional. Also für sie passt eine Musik, wenn sie passt, und wenn sie nicht passt, passt sie einfach nicht. Und dadurch könnte man schon sagen, dass wir eigentlich ein blindes Verständnis haben, aber auch ein sehr leidenschaftliches, weil eigentlich die Entscheidungen über die Musik immer auf der emotionalen Ebene entschieden werden.
0: Ja, und so war das bei mir damals auch, als ich diesen wundervollen Soundtrack aus Jenseits der Stille gehört habe, damals im Kino saß, war ich sofort fasziniert und verliebt in die Filmmusik. Und diesen Soundtrack, dieses Thema aus Jenseits der Stille von Micky Reiser habe ich jetzt auch für Sie. Und wir sagen Happy Birthday und ganz liebe Grüße in die Schweiz.

Genau, die richtigen Klänge für lange Arbeitstage. 15.47 Uhr haben wir es. Alexander Borodin war das und Reverie aus seiner Petite Suite. Und hier ist Johann Sebastian Bach mit der Sonate für Flöte in S-Dur.

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1: Im Studio Gisa Weber. Guten Tag. Studie fordert klare Regeln für Fahrtests in der Schweiz. EU will bei Medikamenten unabhängiger werden. Fahreignungstests für Seniorinnen und Senioren laufen je nach Kanton sehr unterschiedlich. Eine Studie im Auftrag des Astra sieht große Mängel. Besonders betroffen sind über 75-Jährige und Menschen mit kognitiven Störungen. Wer über 75 ist, muss alle 2 Jahre zum Arzt. Der Bericht kritisiert fehlende Standards und zersplitterte Abläufe. Gefordert werden einheitliche nationale Regeln und ein System mit 4 Stufen. In Grauzonen soll eine Fahrprüfung auf der Straße entscheiden. Bei wichtigen Medikamenten wie Antibiotika und Insulin will die EU unabhängiger werden. Neue Regeln sollen es leichter machen, die Produktion in Europa mit öffentlichen Geldern zu unterstützen. Bislang ist die EU stark abhängig von Asien, wo viele Medikamente herkommen. Im japanischen Hiroshima beraten aktuell rund 50 Staaten darüber, wie die Antarktis besser geschützt werden kann. Im Mittelpunkt stehen dabei der Schutz von Kaiserpinguinen und der stark wachsende Tourismus am Südpol. Bei möglichen Schutzmaßnahmen bremsen allerdings vor allem China und Russland.
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2: Einen schönen Nachmittag wünsche ich Ihnen um 4:15 und Longevity, also die Langlebigkeit, ist ja derzeit in aller Munde. Überall gibt es neue Kurse, Workshops, die man besuchen kann. Und ja, um möglichst lange frisch und gesund und jung zu bleiben natürlich auch. Und dabei ist es aber so einfach. Das hat zumindest jetzt eine aktuelle Studie ergeben. Und damit hat die Klassik zu tun. Werden wir auflösen in gut 5 Minuten. Vorher Josef Haydn für Sie und den Tanz der Nymphen aus dem Sturm von Jean Sibelius.
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erstmal die Sinfonie Nummer 31 von Joseph Haydn. Daraus haben wir den dritten Satz gehört, hier bei Klassikradio am Dienstagnachmittag. Dass Musik tröstet, Kunst inspiriert, ein Konzertabend den Kopf frei macht, das war immer so ein Gefühl, einfach was einem gut tut. Und jetzt haben aber Forscherinnen und Forscher der University College in London auch das noch bestätigt, nämlich in einer aktuellen Studie. All diese schönen Gefühle, die wirken ja tief in unserem Körper nach und Menschen, die regelmäßig kulturelle Angebote nutzen, die altern biologisch langsamer. Also gemeint sind dabei jetzt nicht nur Opernpremieren oder Museumsbesuche, nein, schon regelmäßig lesen, Musik hören oder auch der Besuch eines Konzerts, die können einen messbaren Effekt auf unseren Organismus haben. Also genießen Sie die Kunst, bleiben damit frisch und erhalten Sie sich die Lebensfreude und wir leisten unseren Beitrag auch noch dazu mit der schönsten Klassik.

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sommerliche Klänge, so im gefühlten Frühwinter. George Gershwins Summertime aus Porgy and Bess hier bei Klassik Radio. Passend auch der passende Soundtrack für die Eisheiligen heute. 16 Uhr, 16 Minuten haben wir es gerade. Schönen Nachmittag wünsche ich Ihnen. Auf geht's in vielleicht schon Richtung Feierabend mit dabei Rolf Loveland und das Adagio, außerdem Wolfgang Amadeus Mozart und hier ist Peter und der Wolf.

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1: Und gleich geht's rüber an die Côte d'Azur. Wir rollen Ihnen schon mal den roten Teppich aus. Heute natürlich die Filmfestspiele in Cannes. Die große Eröffnung, was eine absolute Überraschung sein wird. Darüber sprechen wir nach Musik von Johann Sebastian Bach und Edward Elgar. Dream Children in ungefähr 5 Minuten.
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Star Cellist Jojo Ma war das mit Salop und Preis mit Ehren von Johann Sebastian Bach hier bei Klassik Radio. 16 Uhr und gleich 38 haben wir es. Einen schönen Nachmittag für Sie und vielleicht auch schon ein gutes Nachhausekommen, ein gutes Ankommen oder allen unterwegs eine gute und sichere Fahrt jetzt mit Václav Pichels Sinfonie in Es-Dur.

Filmmusik vom Feinsten hier bei uns bei Klassik Radio von Joseph Maria Lacaille aus dem Film Es war einmal in Amerika. Ihnen damit einen schönen Nachmittag und da könnte man jetzt auch einfach sagen, es war einmal in Cannes. Ab heute ist der rote Teppich wieder ausgerollt an der Côte d'Azur für die nächsten 12 Tage und dann wird Cannes wieder mal zum Mittelpunkt der Welt in Sachen Film und Co. Auf einen ist man in diesem Jahr ganz besonders gespannt und zwar John Travolta. Er wird nämlich sein Regiedebüt feiern. Also die Filmfestspiele gehen noch bis zum 23. Mai und da halten wir Sie natürlich auf dem Laufenden, was es für Highlights in den nächsten Tagen geben wird. Ein Musikhighlight gibt es jetzt schon mal von mir und zwar von Hornist Felix Klieser aus seinem aktuellen Album Senza Parole. Da hat er sich hier die großen Werke aus der Opern- und Filmwelt vorgenommen. Und wir genießen jetzt wundervolle Klänge von Donizetti, Una furtiva lacrima, präsentiert von Hornist Felix Klieser.

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1: Im Studio Gisa Weber. Guten Tag. Studie fordert klare Regeln für Fahrtests in der Schweiz. EU will bei Medikamenten unabhängiger werden. Eine Studie sieht Mängel bei Fahrtests für Ältere in der Schweiz. Je nach Kanton fehlen Standards, besonders für über 75-Jährige. Wer über 75 ist, muss alle 2 Jahre zum Arzt. Der Astra-Bericht fordert einheitliche nationale Regeln in 4 Stufen und im Zweifel Fahrprüfungen auf der Straße. Bei wichtigen Medikamenten will die EU weniger abhängig vom Ausland werden. Unterhändler von EU-Parlament und Mitgliedstaaten haben sich auf neue Regeln geeinigt. Es geht um lebenswichtige Mittel wie Antibiotika, Insulin und Impfstoffe. Viele davon kommen bisher aus Asien. Und da gab's und gibt es immer wieder Lieferengpässe. Die EU will jetzt die Produktion in Europa ankurbeln und Firmen fördern, die hier herstellen. Parlament und Mitgliedstaaten müssen dem Deal noch zustimmen. In Cannes ist ab heute wieder großer Promi-Auflauf. Das internationale Filmfestival startet. Auch 3 deutschsprachige Filme sind dieses Jahr im Wettbewerb um die Goldene Palme dabei. Sie gilt als eine der wichtigsten Filmpreise weltweit. Die großen Hollywood-Studios fehlen allerdings dieses Jahr in Cannes. Experten gehen davon aus, dass die Filmemacher schlechte Kritiken und infolgedessen schlechtere Einnahmen für ihre Filme fürchten.
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2: Ja, schönen Dienstagnachmittag, kurz nach 5 haben wir es. Einige sind schon auf dem Nachhauseweg, andere noch fleißig mit den Restarbeiten noch des Tages beschäftigt. Und wir blicken schon mal so ein bisschen auf das Wochenende voraus. Und ich habe einen tollen Ausflugstipp für alle, die uns in und um Nürnberg hören. Mehr dazu in 10 Minuten und dazu feinste Klassikklänge. Jetzt die Symphonieklassik von Prokofjew.
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Das war das Lied ohne Worte von Felix Mendelssohn Bartholdy hier bei Klassik Radio. Schönen Dienstag wünsche ich Ihnen. Ich weiß ja nicht, ob es Ihnen ähnlich geht. Also mir geht es diese Woche so. Ich komme zwischendurch mal so mit den Wochentagen durcheinander. Heute ist ja so ein ganz kleines bisschen so der mini-kleine Donnerstag. Morgen dann der Freitag wegen dem Feiertag. Für einige von Ihnen ist es ohnehin eine kurze Woche. Wettertechnisch, naja, ist es so gemischt, durchwachsen. Dann war alles mit dabei über Christi Himmelfahrt. Regenschirm einpacken, da sind Sie auf jeden Fall schon mal auf der sicheren Seite. Sollten Sie unterwegs sein und für das Wochenende am Sonntag anlässlich des Internationalen Museumstags haben ja ganz viele Museen Special-Eintrittspreise, zum Beispiel auch in Nürnberg. Da können Sie das Albrecht-Dürer-Haus besichtigen oder auch das Spielzeugmuseum für gerade mal 1 Euro.

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war der zweite Satz. La Jolie de Perth Suite von Georges Bizet hier bei Klassik Radio. Es ist der Dienstagnachmittag. In großen Schritten geht es Richtung früher Abend. Wir sind mittendrin, begleiten Sie ganz easy, ganz entspannt durch den Rush-Hour-Verkehr mit dabei. Feinste Klänge jetzt von Georg Friedrich Händel und die Ouvertüre aus der Oper Orlando.

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2: Ja, ab 19 Uhr gibt es wieder Kollege Rolando Villason, seine wunderbare Sendung ab 19 Uhr Klassikradio Furioso. Und ich werde ihn gleich schon mal bei mir im Studio begrüßen. Und wir werden so ein bisschen über die Sendung reden, was er heute alles mit dabei hat. Natürlich darf da Musik von seinem geliebten Mozart nicht fehlen. Die habe ich schon mit dabei in gut 6 Minuten. Und wir starten mit Beethoven und für Elise.
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0: Die New Classics hier bei uns bei Classic Radio. Daniel Fischer war das Into the Morning an ihrem Dienstagabend. Und es geht Richtung 19 Uhr. Das ist seine Zeit auf der großen Bühne hier bei uns bei Classic Radio, die Radiobühne. 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
0: Und seinen absoluten Liebling, den habe ich jetzt schon mit dabei, Wolfgang Amadeus Mozart. Eine kleine Nachtmusik und daraus den ersten Satz.

Musik von der großen Opernbühne, das war das Nocturne aus der Oper Panmojewoda von Komponist Nikolai Rimski-Korsakow. Ja, schönen Abend mit Klassikradio an diesem Dienstag. Ich bin heute ganz, ganz froh, dass ich in meinem warm, kuscheligen Radiostudio bin. Denn der Nachhauseweg und auch der Hinweg heute in den Sender, boah, das war schon eisig kalt. Aber gut, wir sind ja auch mittendrin in den Eisheiligen und da darf dann vielleicht nochmal ja, die mini kleine Winterjacke heute Morgen raus. Und auch die Handschuhe, die ich zwar vergessen habe, aber ja, für morgen lege ich sie mir einfach mal raus. Ich hoffe, Sie sind gut eingepackt und kommen sicher dort an, wo Sie jetzt noch hin müssen. Mit dabei wundervolle Klassik im Gepäck hier bei uns und zwar von Gottfried Heinrich Stölzel. Bist du bei mir?

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1: Im Studio Gisa Weber, guten Abend. Studie fordert klare Regeln für Fahrtests in der Schweiz. EU will bei Medikamenten unabhängiger werden. Fahreignungstests für Seniorinnen und Senioren laufen je nach Kanton sehr unterschiedlich. Eine Studie im Auftrag des Astra sieht große Mängel. Besonders betroffen sind über 75-Jährige und Menschen mit kognitiven Störungen. Wer über 75 ist, muss alle 2 Jahre zum Arzt. Der Bericht kritisiert fehlende Standards und zersplitterte Abläufe. Gefordert werden einheitliche nationale Regeln und ein System mit 4 Stufen. In Grauzonen soll eine Fahrprüfung auf der Straße entscheiden. Bei wichtigen Medikamenten will die EU weniger abhängig vom Ausland werden. Die Produktion in Europa soll gefördert und so angekurbelt werden. Aktuell kommen wichtige Mittel wie Antibiotika und Insulin oft aus Asien. Und da gibt es immer wieder Lieferengpässe. Im japanischen Hiroshima beraten aktuell rund 50 Staaten darüber, wie die Antarktis besser geschützt werden kann. Im Mittelpunkt stehen dabei der Schutz von Kaiserpinguinen und der stark wachsende Tourismus am Südpol. Bei möglichen Schutzmaßnahmen bremsen allerdings vor allem China und Russland.
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2: Schönen Dienstagabend. Ja, der Montag gestern schon rum. Da hat man sich so ein bisschen eingegroovt in der neuen Woche. Am Dienstag läuft es ja meistens schon besser. Wir wünschen viel Spaß jetzt für all diejenigen, die sich gerade so mit dem Abendessen beschäftigen und vielleicht schon mal am Kochen sind oder vielleicht eine kalte Brotzeit heute machen. Dazu gibt es wundervolle Klänge von Josef Haydn, Claudio Monteverdi und wir sprechen über Wien. Schöne Grüße an dieser Stelle. Mehr dazu in gut 5 Minuten.
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Musik vom Niederösterreicher Josef Haydn hier bei Klassikradio. Das war die Sinfonie Nummer 6, Le Matin, an diesem Dienstagabend. Ja, und wir wandern so ein bisschen weiter. Es geht nach Wien. Da ist ja seit dem Wochenende Ausnahmezustand, denn Wien ist dieses Jahr der musikalische Austragungsort des ESC, des Eurovision Song Contests. Und das wird wirklich besonders werden, denn es ist das 70. Jubiläum mit dem großen Finale am Samstag in der Wiener Stadthalle. Einige Favoriten, die sickern ja schon durch, Dänemark oder auch Finnland. Ja, und Finnland hat jetzt auch schon so einen kleinen Sieg errungen. Die haben nämlich eine Ausnahmeregelung bekommen, dass bei der Performance die Sängerin auf ihrer Violine live spielen darf. Bisher war das ja immer so, dass die Instrumente nicht live gespielt werden durften. War lange Zeit eine feste Regel, ja, die man jetzt so ein bisschen gelockert hat. Sehen wir mal, ob das was bringt. Wir halten sie dann natürlich auf dem Laufenden. Und ich habe jetzt auch ein ganz schönes Violinspiel für sie mit dabei. Unter anderem mit Solist Joshua Bell gibt's Pur ti miro von Komponist Claudio Monteverdi.

Wunderschöne Klänge aus der Opernwelt, aus der Oper Lakmé. Das war das Blumenduett mit der Musik von Leo Delib in einer großartigen Version, nämlich mit Saxophon. Hier ist Klassikradio. Einen schönen Dienstagabend wünsche ich Ihnen. Wir rollen Ihnen heute auch den roten Teppich aus für all die Sachen, die Sie heute schon erreicht haben, wo Sie einen Haken drunter setzen können, was erledigt ist und Sie sich einfach auch jetzt mal ganz genüsslich und gemütlich zurückziehen können und es sich gemütlich machen können, den Feierabend genießen. Dazu weitere schöne Klänge von der großen Opernbühne, der Tanz der Stunden von Amilcare Ponchielli aus der Oper La Gioconda.

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2: So, kurz nach 6:30 haben wir es. Schönen Abend für Sie. Ich wünsche Ihnen einen ganz entspannten Abend. Vielleicht sind Sie noch mittendrin mit den Vorbereitungen fürs Abendessen. Da leistet Ihnen James Horner Gesellschaft mit Filmmusik aus Die Maske des Zorro. Und ich habe ein kleines, großes Geschenk für Sie gleich mit dabei in gut 20 Minuten. Starten wir jetzt gemeinsam rein mit Ruffin Williams. Fantasie on Greensleeves.
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war das Concerto Grosso Nummer 10 in F-Dur von Giovanni Benedetto Platti, gespielt von der Akademie für Alte Musik Berlin hier bei Klassikradio. Schönen frühen Abend wünsche ich Ihnen. Schöne Grüße übrigens auch an Sie, wenn Sie uns in und um Berlin hören sollten. Liebe Grüße auch an alle Taxifahrerinnen und Taxifahrer. Gute und sichere Fahrt wünsche ich Ihnen mit Klassikradio garantiert. Hier ist Wolfgang Amadeus Mozart und ein Ausschnitt aus Don Giovanni.

0: Chopins Nocturne Cis-Moll. Hier bei Klassikradio, so geht's entspannt durch diesen Dienstagabend. Und wir haben eine Überraschung, wir haben ein Geschenk für Sie.
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0: Mit Filmmusik geht es natürlich jetzt auch weiter von James Horner aus Die Maske des Zorro.

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1: Hallo, guten Abend, liebe Zuhörerinnen und Zuhörer, y bienvenidos, bienvenidas, herzlich willkommen. Hola a todos hier bei Classic Radio Furioso. Ich bin su amigo Rolando Villazón und ich freue mich, eine Stunde mit Musik und Anekdoten mit euch zu verbringen. Also, wir fangen an mit Giacomo Puccini und aus La Bohème, aus dieser Oper hören wir jetzt die letzten Momente von Mimi sono andati für Rodolfo. Aber das hören wir in einer Version für Orchester mit den Cincinnati Pops Orchestra unter der Leitung von Erich Kunzel.
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Nämlich Jervi hat l'Orchestre de la Suisse Romande dirigiert für diesen zweiten Satz Erde Ballet aus dieser Suite Nummer 4 von Jules Massenet komponiert. Sein nächster Komponist, Christoph Willibald Gluck, ist ein echter Rebell gewesen. Mit 16 Jahren ist er vom Zuhause weggelaufen, denn eigentlich sollte er Förster werden wie sein Vater. Gluck wollte aber Musik lieber machen und hat dafür alles hinter sich gelassen. Sehr mutig und es hat sich gelohnt, natürlich. Wir hören jetzt aus einer Opera Orpheus und Eurydike, Reigen seliger Geister, mit dem Gewandhausorchester Leipzig, Horst Förster dirigiert.

Die ganz bekannte und wunderschöne Kanon von Johann Pachelbel haben wir gerade gehört mit Im Musici hier bei Classic Radio Furioso. Und ein Orchester ohne Dirigent klingt erstmal komisch, aber es gibt viele, die das machen. Irgendjemand muss ja das Tempo und die Einsätze vorgeben. Das Orpheus Chamber Orchestra hat es trotzdem ohne Dirigenten versucht und es funktioniert. Sie teilen sich die Führung und das ist toll. Also ein bisschen Demokratie in Orchester. Ich habe das auch erlebt, zum Beispiel als Sänger mit einigen Orchestern ohne Dirigent zu singen und zusammen zu spielen. Und wenn es eine Chamber Orchestra ist, ich glaube, das kann funktionieren und das hat zu tun auch mit welchen Komponisten. Bruckner ohne Komponist oder Brahms ohne Komponist, das wird schwierig. Aber mit Mozart passt es und genau das hören wir jetzt mit dem Orpheus Chamber Orchestra. 3 deutsche Tänze.

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2: Badabadam, badam, jawohl, weiter geht es hier bei Classic Radio Furioso. Ihr seid ganz richtig, liebe Zuhörerinnen und Zuhörer. Wer steht hier am Mikrofon? Tabim, tabam, ja, Rolando Villason, pom, pom, pom. Und unser erster Teil ist mit Mozart zum Ende gekommen. Unser zweiter Teil fängt an mit Ludwig van Beethoven. Das passt sehr gut, auch chronologisch. Und wir hören den zweiten Satz aus seiner Klaviersonate Nummer 8 mit Paul Pittman am Klavier.
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Aus dem Pirgon-Suite, wir haben die Anitrastanz gehört, Musik von Edvard Grieg. Die Münchner Symphoniker waren hier mit uns, mit Alfred Scholz als Dirigent. Und noch Musik aus Mexiko kommt jetzt. Gestern habe ich für euch La Bikina präsentiert und jetzt ein wunderschönes Lied von Manuel M. Ponce, Estrellita, Sternchen heißt dieses Lied. Das habe ich mit dem Bolívar-Soloist aufgenommen. Und hier kommt's, amigo, Rolando Villazón.

Bernhard Güller hat die Stuttgarter Kammerorchester dirigiert für diese Allegro in G-Dur von Josef Hector Fiocco. Und Herbert Blomstedt ist ein Ausnahmedirigent und Vegetarier. Er hat einmal gesagt, ich hasse die Vorstellung, Tiere zu essen. Naja, ich verstehe total das. Bravo, Herr Blomstedt. Und er ist einfach eine der größten Dirigenten aller Zeiten. Er ist über 90 Jahre alt und dirigiert noch wunderbar weiter. Und hören Sie selbst. Hier kommt Herbert Blomstedt mit den Staatskapelle Dresden für diesen zweiten Satz aus der Sinfonie Nummer 3 von Franz Schubert. Und mit das sage ich tschüss, tschüss, tschüss. Und ich hoffe, wir treffen uns noch einmal morgen 19 Uhr. Bis dann. Machen Sie es gut, liebe Zuhörerinnen und Zuhörer. Und ich hoffe, ihr werdet etwas ganz toll essen und dann ganz schön schöne Träume haben und ganz schön schlafen. Also, bis morgen. Einen schönen Tag morgen. Und dann, wir hören uns noch einmal morgen ab 19 Uhr. Tschüss.

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1: Dienstagabend und wir sind schon wieder halb durch die kurze Woche. Kurze Wochen im Frühling, die sind wirklich großartig, die müssen wir genießen. Und das machen wir gleich mit Filmmusik von Alan Silvestri. Aber erstmal Mozart und sein bester Freund macht den Anfang, Joseph Haydn. Das 8. Klavierkonzert, das ist der zweite Satz.
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0: Das war mein persönliches Lieblingsbachstück. Sein Violinkonzert in E-Dur, der erste Satz. Klassikradio am Dienstagabend, gerade zur Primetime. 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
0: 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Und hier ein Vorgeschmack von den Klassikradio-Pops. Das Liebesthema aus Bodyguard von Alan Silvestri.

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1: Dienstagabend, nur noch morgen und dann ist schon wieder Feiertag. So geht die Woche doch gut und leicht von der Hand. Und auch in der Spätschicht genießen wir die allerbeste Klassik. Das hier, das bringt Energie, die Ouvertüren-Suite im B-Dur von Johann Friedrich Fasch. Das ist der 7. Satz.
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Tommaso Albinoni füllt unseren Dienstagabend mit himmlischen Klängen. Das war sein Konzert für zwei Oboen, der erste Satz bei Klassikradio. Die Sonne, die geht unter und wir steuern den Neumond an. Dunkle Nächte und das bedeutet umso mehr Sterne. Mit etwas Glück sehen Sie ja nochmal den Mondsichel heute Abend. Die beste Musik, um den Abend zu genießen, die habe ich jetzt für Sie, ob Mond oder nicht. Die letzten Stücke von Franz Schubert. Sein Schwanengesang. So voller Emotionen, wirklich, das ist Musik, die bewegt in jeder Note. Das Ständchen, leise flehen meine Lieder.

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1: Der zweite Tag der Eisheiligen. Eine alte Bauernregel, die besagt ja, dass das die letzten Frostnächte im Frühjahr sind. Na, nach Frost sieht es jetzt nicht wirklich aus, eher nach Regen. Nehme ich persönlich, muss ich sagen, definitiv lieber. Macht mehr Atmosphäre, dieses schöne Regengeräusch, gerade an Fenstern. Dazu dann noch Musik von Johann Sebastian Bach und der Dienstagabend ist absolut perfekt. Das ist dein viertes Klavierkonzert.
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Ottorino Respighi begleitet uns in der Spätschicht. Das war seine erste alte Waisen- und Tänzesuite bei Klassik Radio. Dienstagabend, heute am Tag der Pflegenden. Ein Tag für mehr Wertschätzung und Anerkennung der Pflegekräfte. Gerade die im Schichtdienst, also extra Belastung, und sie meistern das. Ich bedanke mich bei Ihnen im Namen vom gesamten Klassik-Radioland und habe jetzt ein extra schönes Stück für Sie. Eine Melodie so himmlisch, dass Edward Elgar die gleich zweimal benutzt hat in zwei verschiedenen Stücken. Aber am berühmtesten ist sie durch sein Chanson des Matins geworden. Viel Spaß damit.

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1: Heute ist es ganz schön windig, jedenfalls bei uns hier in Augsburg. Aber hey, das macht gute Atmosphäre, um sich wegzukuscheln und seine Musik hier zu genießen. Peter Tschaikowski, der Ballettmeister, der federleichte und weltberühmte Tanz der vier kleinen Schwäne aus Schwansee, begleitet uns gleich, direkt nach der Imperialen von Joseph Haydn, seine 53. Symphonie. Das ist der zweite Satz.
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Die Musik der Nacht von Felix Mendelssohn-Bartholdy. Das war sein Notturno aus Ein Sommernachtstraum bei Klassikradio. Wettertechnisch sind wir noch weit vom Sommer entfernt. Wir sind mitten in den Eisheiligen. Die Bauernregel, dass man noch mal einen Tief im Frühjahr hat. Danach wird es besser. Und das sieht gerade eben wirklich danach aus, ist die komplette Woche. Aber das wird dann wieder auf jeden Fall danach. Danach schaut es gut aus. Und auf dem Weg nach Hause begleitet uns jetzt Antonin Dvorak und bringt ein wenig mehr Frühlings- und Sommerstimmung zu uns. So viel Feingefühl in seiner 8. Sinfonie. Der 3. Satz für uns gespielt von der Staatskapelle Dresden.